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Ist das nicht ein vielversprechender Auftakt für die nächsten 3 Stunden, meine Lieben? Hallo, herzlich willkommen. Donnerstag. Endlich ist Oktober. Auch noch der erste. Yippie! Und erwartet heute nicht zu viel von mir. Ich bin in Feiertagsstimmung, denn hier auf Zypern

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Ja, hier ist heute Feiertag. Heute ist hier Unabhängigkeitstag. Ja, Independence Day. Independent von den Briten. Das hier ist übrigens die hiesige National Anthem, bloß mal so nebenbei. Klingt eigentlich so wie jede Nationalhymne, ne? Die hat aber keinen Text. Sie ist nur instrumental. Und wenn man jetzt hier am Zypern, es gibt ja immer noch Menschen, die sagen zu mir, wo ist denn Zypern eigentlich? Nicht am Ende der Welt, nein, östliches Mittelmeer. Und man merkt halt hier schon, dass die Engländer hier gewesen sind, damals. Man fährt auf der linken Straßenseite und es gibt auch noch ein paar Zäune zu Militärbasen der Herrschaften aus dem Vereinigten Königreich. Wie kommt jetzt aber dieses britische Flair auf die Insel der Aphrodite? Ich gehe mal mit euch kurz in die Geschichte zurück. 1878, spätes 19. Jahrhundert. Das Osmanische Reich schwächelt gerade ganz extrem und das British Empire wittert seine große Chance. Die Briten, die brauchen dringend einen strategischen Stützpunkt, um den neu eröffneten Suezkanal zu sichern, der ja das Tor zu ihrer wichtigsten Kolonie Indien gewesen ist. Und so haben sie 1878 einen Pakt geschlossen mit den Osmanen. Da hieß es, Großbritannien verwaltet ab sofort Zypern und im Gegenzug versprechen sie den Osmanen Schutz vor Russland. So ging das damals los. Aber dann ging es ja noch weiter. 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

Ja, ja. Die Briten hatten ja weltweit Erfahrungen, damit andere Länder zu verwalten. Und dann kommt der Erste Weltkrieg. Zypern wurde dann 1914 offiziell von den Briten annektiert. Also einverleibt. Und 1925 dann zur Kronkolonie erklärt. Und dann sind ein paar Jahrzehnte vergangen und die Locals hier, die Zyprioten, haben dann irgendwann gesagt, uns reicht's jetzt mit euch. Die griechisch-zyprische Mehrheit wollte die sogenannte Enosis, den Anschluss an Griechenland. Die Briten sagen, ihr könnt das aber sowas von vergessen, was wir mal haben, geben wir nicht mehr her. Und in den 50er Jahren ist es dann hier ganz extrem eskaliert. 1955 gab es dann hier eine Untergrundorganisation, die EOKA, die hat einen Guerillakrieg gegen die britischen Truppen angezettelt, Anschläge, Ausgangssperren, Soldaten in den Straßen und Zypern war dann plötzlich für London ein totales Pulverfass. Und dann haben sie gemerkt, es geht nicht mehr lange gut, da müssen wir jetzt irgendwas machen. Haben sie dann auch. Was erzähle ich euch gleich noch?

Ja, wo waren wir stehen geblieben? Beim Guerillakrieg gegen die Briten hier. Dann war es 1959. Man hat sich dann an einen Tisch gesetzt, freundlicherweise, die Briten, die Griechen und die Türkei. Zyprioten waren damals erstmal nicht mit eingeladen, wie das halt so ist bei der großen internationalen Weltpolitik. Und dann hat man 1,5 Jahre verhandelt und 1960 wurde dann beschlossen, Zypern wird jetzt unabhängig. Dann war das die Geburtsstunde der Republik Zypern. Aber die Briten sind ja schon kleine Hinterfotzen in jeder Beziehung, haben noch einen Ass im Ärmel gehabt. Die haben dieser Unabhängigkeit zugestimmt, aber nur unter der Bedingung, sie behalten knapp 3% der Inselfläche und zwar forever, für immer. Und das sind jetzt diese beiden britischen souveränen Bases, wie man das im Fachjargon nennt, Akrotiri und Dhekelia. Dort haben die ihre Armeebasen, das ist quasi britisches Überseegebiet, eigenes Recht, eigene Polizei. Und das war auch in Akrotiri, diese britische Basis. Wenn ihr euch noch so schwach erinnert, wo es geheißen hat, da ist eine Drohne auf Zypern eingeschlagen. Nein, die ist im britischen Königreich eingeschlagen, nämlich in Akrotiri. Das gehört quasi gar nicht zu Zypern. Und wenn es hier in der Gegend mal ein Erdbeben gibt, dann zeigen euch sämtliche Erdbebenwarnsysteme, dass man dieses Erdbeben gespürt hat in Zypern und in UK, im Vereinigten Königreich, denn die haben hier ja immer noch die Pfote mit drauf. Ja, und nach diesem Unabhängigkeitsbeschluss von 1960 hat es dann gedauert, 14 Jahre, und dann kamen die Türken auf die Idee, hey, vor 200 Jahren war die Insel doch bei uns im Osmanischen Reich und da könnte man doch jetzt eigentlich nochmal überlegen, ob man sich das nicht wieder einverleibt, was sie dann ja auch getan haben, sind hier einmarschiert und seit 1974 ist der Nordteil dieser wunderschönen Insel besetztes Gebiet, nennt sich die Türkische Republik Nordzypern, die allerdings weltweit nur von der Türkei anerkannt ist. So viel zur Geschichte meiner wunderbaren Insel.

Young singt Rockin' in the Free World. Und zur Feier des Tages muss ich auch mal was Griechisches spielen. Vasilis Papakonstantinou. Das ist ein griechischer Rocker. Der hat einen Song, der heißt Cheretismata. Cheretismata heißt eigentlich so viel einfach Grüße. Aber in diesem Fall mehr trotzig. Richtet ihnen schöne Grüße aus. Das ist gerichtet an, ihr wisst schon, an die Obrigkeit, an die Mächtigen, an die da oben, denen man damit sagen möchte, ihr könnt uns trotzdem kreuzweise.

Can you dig it? Gestern gab's überraschenderweise einen neuen Song von Jimmy Barnes. Den hat er mal schnell rausgehauen. Es kommt kein neues Album, es ist auch nichts anderes geplant. Das ist ein Tribute. Ein Tribute-Song an den vor kurzem verstorbenen Frontmann von Rose Tattoo, Angry Anderson. Und der Jimmy hat sich gedacht, komm, nimm ich einen Song von denen und sing den mal schnell ein, um Angry Anderson zu gedenken. Und das ist sein neuer, von gestern. Rock'n'Roll is King.

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Ryan Adams im Feelgood-Faktor. Morgen ist Freitag. Morgen gibt's keine senile Bettflucht, aber morgen gibt's wieder High Noon. Und bei Nick von Vogelstein morgen zwei große Themen. Eines davon, Tom Petty. Der hat morgen seinen Todestag. Das andere Thema,

Morgen, ein großer Programmpunkt in Heine und Tom Petty. Zu seinem Todestag mit viel O-Ton von ihm, genauso wie viel O-Ton von dem, der morgen 75 wird, von Stan.

Soundtrack of your afternoon, immer freitags. Wenn er nicht gerade im Urlaub ist, ab 12 mit Nick von Vogelstein. Der mir am Freitag immer die ganzen neuen Sachen wegspielt, sodass ich am Nachmittag gar nicht mehr drüber nachdenken muss, ob ich noch irgendwas Neues spielen kann, denn das lief ja alles schon mittags. Aber jetzt habe ich mir eine, ich weiß nicht, ob er die morgen ins Programm reinbringt, aber ich habe heute schon die neue, die zweite Single-Auskopplung aus dem Upcoming-Album von Tommy Yomi. Vorsicht, laut!

0: für ein Gespann. Tommy Yomi an der Gitarre und Jörn Landey, der das Ganze singt. Ronnie James Dio und Ozzy Osbourne sind mit Sicherheit im Himmel extrem stolz auf die beiden. Am 23. Oktober kommt das neue Album. Das erste Soloalbum von Tommy Yomi seit 21 Jahren wird heißen From the Dark.
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0: Rockshow geht in die zweite Stunde. Der Figur Faktor hier bei Figur FM. Geburtstage?
1: Ja!
0: Geburtstage? Geburtstagskind des Tages heute. Ein Mann, geboren 1952 in Brooklyn. Frank Medaloni. Ein Gitarrist, der sich dann einen Künstlernamen zugelegt hat, nämlich Earl Slick. Und der war im zarten Alter von 22 Jahren damals schon Gitarrist in der Band von David Bowie. Das ist seine Gitarre hier, die ihr hier hört, die von Earl Slick.

Das waren die Bowie Years von Earl Slick. In den 80ern hat er sich dann mit zwei anderen Herren zusammengetan, nämlich mit Slim Jim Phantom und Lee Rocker. Die beiden, das war eigentlich mal die Rhythmussektion der Stray Cats gewesen, zusammen mit Brian Setzer, dem Frontmann. Der Phantom, der hat sein Schlagzeug gespielt, und zwar im Stehen, nur so ein ganz minimalistisches Stand-Up-Drum-Kit. Und Lee Rocker, der hat den großen Kontrabass gespielt. Und anstatt die Gitarre und den Gesang von Brian Setzer haben sie sich gedacht, komm, wir holen den Earl Slick mit dazu und wir nennen uns dann einfach, weil es gemein cool klingt, Phantom Rocker and Slick.

Gitterman Earl Slick. Heute das Geburtstagskind des Tages. Und jetzt folgen alle anderen. 1942 in Washington geboren. Der wird 84 Jahre alt, der Mann.

Herb Fame, die eine Hälfte des Duos Peaches and Herb. Wobei im Lauf der Jahre Herb immer geblieben ist, nur seine Peaches hat er dann zwischendurch ausgewechselt.

ja, was das so ist, ne? Das Groove-Thing, das man shaken soll. Herb Fame und seine Peaches. Ein Jahr nach ihm geboren in Denver in Colorado wurde Cherry Martini, der wird 83 Jahre alt, spielte das Saxophon bei Sly and the Family Stone.

Everyday People, Sly and the Family Stone. Und Jerry Martini an der Kanne am Saxophon. Ihr 79. würde heute eine holländische Rock-Ikone feiern. Mariska Veres. Vor 20 Jahren ist sie an Gallenblasenkrebs verstorben, der 3 Wochen vorher erst überhaupt diagnostiziert wurde. Das war ihre Band. Das war ihr Hit. Ihr Welthit. Mariska Veres und Shocking Blue und Venus.

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Genevieve und Wishbone, Ash, seinen 79. feiert Martin Turner, Bassist, Songwriter von Wishbone S und auch zwischendurch Sänger. Und ebenfalls seinen 79. feiert Rob Davis. Der war bei Mad, aber auch bei Spiller.

So Good, der Groove Chat, ein Song aus der Feder von Rip Davis. 1948 geboren in Detroit in Michigan. Michael, auch genannt Cap Coda, war eigentlich mal Chef der Brownsville Station und hat sich dann gedacht, jetzt mache ich mal selber was. Er war dann Cap Coda and the Points und das ist sein Cadillac Jack.

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Allerdings nicht die Scheibe von Cup Coda and the Points. Die war nämlich pink. Pinkes Vinyl. 75 Jahre alt mit Brian Greenway. Spielt Gitarre, Background Vocals und seine Band Rockin' Canada. April Wine.

Avril Wine und Geburtstagskind Brian Greenway, der wird 75 Jahre heute. Und seinen 72. feiert Howard Hewitt. Der singt, hat gesungen.

als Jewett und Shalomar. Ein bisschen Funky Soul R&B. Und jetzt dafür etwas Elektropop aus Liverpool. Martin Cooper feiert seinen 68. Keyboarder und zwischendurch auch der Saxophonspieler bei Orchestral Maneuvers in the Dark.

Martin Cooper und OMD mit Enola Gay. Wen habe ich noch? Zwei habe ich noch. Justin Duhl zum Beispiel, der wird 67 heute. Tolle Stimme, der Mann aus dem Senegal. Hier zusammen 7 Sekunden lang mit Nene Cherry.

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Yusun Dua. Und last but not least, Keith Duffy. Keith Duffy aus Dublin in Irland. Klingt auch wie ein Fußballer oder wie ein Dartspieler, ist aber Sänger. Geboren 1974. In den 90er Jahren war ja der große Hype Boygroups. 4 oder 5 Jungs, die mussten alle selber gar nicht so wahnsinnig toll singen können, denn im Chor klingt das ja immer ganz anders. Und Keith Duffy war einer von Boyzone.

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Boyzone mit Love You Anyway. Man hätte auch irgendwie Take That drüber schreiben können oder Backstreet Boys. Alles aus der gleichen Kiste rausgekramt. So, Music History, noch ein bisschen was für euch. Wir schreiben den 1. Oktober des Jahres 1970. Die Rolling Stones haben sich angekündigt für ein Konzert in Mailand. Der Kartenvorverkauf hat heute an diesem 1. Oktober begonnen. Und dabei kam es zu so massiven Ausschreitungen, dass sich die Leute um die Karten geschlagen haben, dass 63 Mann verhaftet wurden.

63 Mann im Knast wegen Stones Carlton. So war das damals noch. 1982, am 1. Oktober, wird ein Album veröffentlicht, das heißt Midnight Love. Was damals keiner wusste, war, dass es das letzte sein wird von Marvin Gaye, das er jemals machen kann, denn 2 Jahre später hat ihn sein eigener Vater

Marvin Gaye, erschossen vom eigenen Vater mit einem Revolver Kaliber 38 Smith & Wesson, den er seinem eigenen Vater zu Weihnachten vorher noch geschenkt hatte, damit der das Haus beschützen kann. Ja, und ebenfalls 1982 am 1. Oktober kommt ein anderes Album raus, das heißt The Nightfly, das erste Solo-Album von Donald Fagen von Stevie Dan.

Donald Fagen und Titelsong des 82er Albums The Night Fly. Und jetzt zu einem, der hat heute vor 5 Jahren ein Versprechen gegeben, der leider dann nicht gehalten hat. Diamond Dave. David Lee Roth. Der legendäre Sänger von Van Halen, der direkt hoch jumpen konnte. Der hat heute, am 1. Oktober, nach seiner Las Vegas Residency gesagt, das mach ich jetzt. Ich sing mehr, ich werde nicht mehr auftreten. Tschüss. Und hat sich dummerweise leider nicht angehalten. Das sind die Jungs, die einfach, also er kann halt einfach nicht singen. Ich habe jetzt ein aktuelles YouTube-Video von ihm entdeckt, dass er bereitet sich selbst nicht auf der akustischen Gitarre und singt, also er ist drunter, es ist, aber nein, das war's nicht. Also Dave, tu dir einen Gefallen und sing einfach bitte nicht.

war damals der noch David. Yeah, gut. Es ist Tag. Matti ist wieder gesund. Erfreulicherweise deswegen heute am Donnerstag um 20 Uhr die zweite Ausgabe von Mikey's Bingo.

0: Mr. Sing Me Thing hier. Das ist Mike ab 20 Uhr mit Angels. Und ich muss noch nachliefern. Gestern sind mir durchrutscht Jürgenbärs Perlen. Böser Fehler. Aber dann gibt's jetzt hier. Und die drei. Auf Platz Nummer 6. Weezer und der CEO.
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Friendly Fire, so heißt der Song, von Red Leather, West Ghost und Red Ghost. Interessant, dass die den Titel in Versalien schreiben. Es gibt ja auch Bands, die bestehen darauf, dass man ihren Namen nur in Großbuchstaben schreibt. Das war Jürgen Bärs Perle, Nummer 4 vom vergangenen Samstag. Diesen Samstag zwischen 9 und 12 natürlich wieder neue mit JB. Und ich hätte noch ein Angebot, die Nummer 3. The Grateful Cat. Hey, Food Delivery Guy.

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Ja, die Jungs haben es eilig. Die müssen ja warm abliefern. Gut. Perle 2, Perle 1. Morgen mit dabei im Feelgood Faktor von 17 bis 19 Uhr. Morgen ist Freitag. Morgen Abend. Natürlich. Euer Mesh Mike mit dem Weekend Starter. Und ihr dürft morgen am Freitag auch nochmal ausschlafen. Keine senile Bettflucht. Aber am Montag ist er wieder da, der Matuschke um 6 Uhr morgens.

Why can't this feeler? Van Halen, hier mit Sammy Hagar als Frontmann, nicht mit Diamond Dave. Gut, dass ich hier nochmal nachgeschaut habe. Meine Güte, ich hätte ja ganz vergessen, euch heute darauf hinzuweisen. Es ist ja Fußball heute Abend. Es ist ja Fußball. Es geht ja wieder weiter. Und heute Abend, also in München ist die Hölle los, Oktoberfest und die Nationalelf in der Allianz Arena. Wow. Oh. Gut oder nicht gut? Ich lese es dann morgen in der Zeitung. Ich schaue es mir auf jeden Fall nicht mehr an.

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Ich bin schon zu Hause, ich muss gar nicht heimfinden. Da schreibt mir gerade der Stefan, du schaust dir doch das Spiel sicher an nachher. Nein? Warum sollte ich? Ich habe genug gesehen. Letztes Mal gegen die Griechen. Das hat mir schon gereicht, was ich da gesehen habe. Und ich sag's dem Stefan und euch jetzt ganz ehrlich. Also wenn ich die Wahl habe zwischen einem Spiel in der Nations League, die eigentlich keine Sau interessiert, und dem Achtelfinale beim World Grand Prix im Dart, dann müsstest du mir viel Geld geben, Stefan, dass ich mir das Fußballspiel anschaue. Nur so nebenbei.

Neue von The War on Drugs. Who's That? Die Namen der beiden Herren weiß ich nicht, die aus Paderborn angereist sind in München im Hotel Brack, um dort mal richtig die Sau rauszulassen auf dem Oktoberfest. Haben sie dann auch getan. Bier, Schnaps, Brezen. Dann muss man zwischendurch natürlich noch was essen. Vielleicht ein bisschen Händel, Kartoffelsalat, Breze und zwischendurch natürlich wieder Bier. Und vor allen Dingen Bier. Sturzbesoffen kamen sie dann zurück in ihr Hotelzimmer. Und einer der beiden konnte den Mageninhalt dann nicht mehr wirklich bei sich behalten und hat dann aber statt in die Toilette, in die Dusche hineingekotzt, wie man das so schön sagt. Warum? Vielleicht wollte er nebenbei auch noch duschen, ich weiß es nicht. Auf jeden Fall lief in der Dusche das Wasser und er hat in die Dusche hinein sich erbrochen. Und die Stückchen waren wohl so groß, dass der Abfluss der Dusche verstopft wurde und im Laufe der Nacht, dadurch, dass das Wasser weiterhin am Laufen gewesen ist, hat sich das Wasser in der gesamten zweiten Etage im ganzen Hotel ausgebreitet. Man hat es dann erst am frühen Morgen bemerkt, weil Wasser durch die Decke getropft ist und aus den Lampen rauskam und Tapeten haben sich abgelöst und Steckdosen sind ausgefallen und Stromausfall und weißt du nicht und hast du nicht gesehen. Und dann hat man sich auf die Suche gemacht und hat dann das Zimmer dieser beiden Herren aus Paderborn als Ursache für dieses Malheur. Malheur kann man gar nicht sagen, das ist eine Katastrophe. Geschätzter Schaden 200.000 Euro, wenn es reicht. Schönen Gruß nach Paderborn, Jungs!

das arme Hotel. Wenn ich gewusst hätte, dass der Jürgen Huber und seine Frau gerade beim Abendessen sind, Dirgel, ich hätte diese Meldung nicht verlesen. Ich hätte sie mir aufgehoben. Die wäre morgen auch noch gut gegangen, weißt du, wie ich meine? Also ich wollte euch jetzt nicht den Appetit verderben. Und wünsche stattdessen einen guten.

McNown. I make my peace. Ich habe jetzt noch eine schräge Meldung, aber da kann man ruhig weiter essen. Vielleicht was anderes bleiben lassen. Es gibt jetzt eine neue Studie. Wissenschaftler haben herausgefunden. Jetzt pass mal auf. Menschen, deren Erbgut eine Neigung zum Konsum von Instant-Kaffee erkennen lassen. Ja, also wenn ihr genetisch die Veranlagung in euch tragt, gerne löslichen Kaffee zu trinken, so wie ich zum Beispiel, dann habt ihr jetzt ein rund siebenfach höheres Risiko, an Alterssehschwäche zu erkranken, und zwar an einer, die dann richtig schlimm werden kann, hinten raus. Okay? Aber dazu muss das Erbgut eine Neigung zum Konsum von Instant-Kaffee haben. Und wie ich das vorhin gelesen habe, habe ich mir gedacht, man trinkt den doch auch. Man streut ihn sich ja nicht in die Augen.

Übrigens auch ein sehr, sehr, sehr, sehr cooles Album, das neue von Echo and the Bunnymen, das da heißt Apples for Isaac. Und wir haben gerade den Honig gehört, The Honey. So, meine Lieben, das war's wieder mal von mir auch an diesem Donnerstag. Danke fürs Zuhören. Ich wäre wieder da morgen Nachmittag um 17 Uhr. Ich hatte es vorhin schon gesagt, morgen früh ausschlafen. Kein Stress, keine Bettflucht. Die geht erst am Montag wieder weiter. Und morgen Abend dann der Mesh Mike. Und morgen Mittag selbstverständlich mit viel Tom Petty und mit viel Sting. Kollege Nick von Vogelstein mit High Noon. Und jetzt Mike T und die zweite Ausgabe von Anything Goes.

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Servus, ich bin's bloß, Mike aus dem zweiten Kader von Feelgood FM. Was machen wir heute hier in der zweiten Ausgabe von Anything Goes? Ich guck mal. Wir haben Musik vom toten Opa, wir haben die Geisterviertelstunde, wir haben Bürgermeisters vergessene 80er und Musik zum Babys machen. Außerdem hören wir gleich mal, was unser Hörer Finn macht. Der ist unterwegs mit seinem Kumpel Dennis. Die machen eine kleine Weltreise. Letztes Mal waren sie in Kirgisistan, zwischenzeitlich in Paris. Und wo sie jetzt sind, erfahren wir gleich. Bis dahin dieser Mann von Depeche Mode.

0: nicht gegen euch. Provinz und Hymne gegen euch. So, wie waren das hier? Vor 2 Wochen waren sie in Kirgisistan, letzte Woche waren sie in Paris. Ja, unser Hörer Finn, der reist um die Welt, wir begleiten ihn dabei. Zeit für diese Rubrik.
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0: Und jetzt schalten wir mal ins Irgendwo. Leute, wo seid ihr denn im Moment?
2: Wir sind jetzt inzwischen in Rom, tatsächlich hier nicht mal einen Kilometer vom Kolosseum. Wir sehen es hier sogar tatsächlich.
0: Wie sieht denn das so aus in echt? Ist es sehr verfallen oder ist es schön?
2: Beides. Es ist irgendwie sehr zerfallen, auch alles drumherum. Es sieht ein bisschen so aus wie so nach einem Krieg. Aber es ist ein sehr mächtiges Gebäude. Es ist sehr eindrucksvoll.
3: Von der Seite steht hier noch alles.
0: Genau. Wer ist denn noch bei dir, Finn?
2: Und das ist der Dennis, mit dem ich hier diese ganze Scheiße mache.
0: Sehr schön, hi Dennis. Jetzt so mal an euch beide. Letztes Mal, als wir da gesprochen haben, da wart ihr noch in Kirgisistan auf dem Weg nach Frankreich, nach Paris. Was war denn das größere Abenteuer? Paris oder Kirgisistan?
2: Auf jeden Fall Kirgisistan. Ja.
0: Was habt ihr denn in Paris gemacht? Ich meine, habt ihr euch wahrscheinlich wieder erstmal hier die Wampen gefüllt mit irgendwelchen Croissants?
2: Ja, wir haben tatsächlich das erste, was wir da gegessen hatten, war ein Baguette mit einem Würstchen drin. Ne?
0: Aha.
2: So. Ansonsten, ja, Paris haben wir jetzt nicht so viel gemacht. Ja, wir waren im Louvre, genau, zweimal.
0: Da gab es einen Vorfall, während ihr im Louvre wart. Erzähl mal.
2: Ja, tatsächlich am selben Tag haben wir über Nachrichten erfahren, dass dort ein Bild aufgehangen wurde von 2 Deutschen, zufälligerweise. Ja, 2 Jugendlichen. Die haben irgendwie ein Bild von sich oder so. Aber das waren wir tatsächlich nicht.
0: Und da standen dann die Leute und haben es fotografiert und dachten, das ist große Kunst oder wie?
2: Genau.
0: So, ihr seid dann also direkt jetzt nach Rom geflogen oder wie habt ihr das gemacht?
3: Nee, wir sind erst dann von Paris dann mit dem Bus nach Mailand gefahren.
0: Mhm.
3: Dann halt mit dem Bus von Mailand nach Rom.
0: Was habt ihr denn für einen Bus
2: das
0: genommen?
2: Jeweils 8 Stunden.
0: Jeweils 8 Stunden, ja, endlos. Ja. Flixbus mit funktionierender Toilette? Oder?
2: Ja, Flixbus war nach Mailand hin, hat die Toilette teilweise funktioniert. Also es gab nichts zum Hände abtrocknen. Ich glaube, der Wasserhahn hat auch nicht funktioniert.
3: Es gab kein Wasser.
2: Ja, es war halt, nach 8 Stunden ist es schon nicht so geil. Aber beim zweiten Bus war eigentlich alles okay. So, da gab es dann zum Hände abtrocknen Klopapier.
0: Oh,
2: das war auch irgendwann leer.
0: Wie entscheidet ihr denn eigentlich jetzt, weil ihr macht ja quasi so eine ganze Weltumrundung, so halb, oder habt ihr zumindest vor.
2: So halb, ja.
0: Wie entscheidet ihr denn, wo ihr als nächstes hingeht immer?
3: Also wir haben so einen groben Plan, in welche Richtung wir erstmal wollen.
2: Ja.
3: Und da gucken wir uns mal so ein paar Städte an. Oft bisher halt die Hauptstädte. Aber wir wollen jetzt auch ein paar kleinere Städte mitnehmen, weil es auf Dauer dann doch schon am Energielevel, sag ich mal, zehrt.
2: Und es ist auch teurer.
3: Zum Beispiel Rom ist sehr teuer jetzt.
0: Wo kommt ihr jetzt unter im Moment?
2: Wir sind jetzt ganz normal im Hotel, also jetzt heute nicht mehr, heute war der letzte Tag in Rom. Heute geht's nach Kroatien, nach Zagreb.
0: Aha.
2: 13 Stunden Fahrt mit dem Flixbus.
0: Oh, wie entscheidet ihr, wie lange ihr irgendwo bleibt? Habt ihr da so ein Maximum oder sagt ihr maximal so und so viel Geld und dann ist irgendwie der Ort durch oder wie macht ihr das?
3: Also in Hauptstädten haben wir mal so 2-3 Tage, wo wir dann hier rumlaufen und dann am dritten oder vierten Tag fahren wir halt wieder. In kleineren Regionen bleiben wir auch länger, kommt halt tatsächlich viel auf den Preis tatsächlich auch an.
2: Und dann entscheiden wir tatsächlich auch erst in der Stadt, was als nächstes passiert meistens. Wir haben jetzt auch nur Zagreb und das nächste haben wir noch gar nicht gebucht. Oh, haben wir jetzt auch noch als Mission heute zu gucken.
0: Okay, aber bleiben es jetzt erstmal doch die größeren Städte, auch wenn sie teurer sind? Oder geht es jetzt mehr wieder in Richtung Abenteuer?
3: Die großen Städte kommt man halt am besten vor allem mit dem Bus. Mhm. Aber wir wollen auch ein bisschen mehr ins Abenteuer danach gehen. Vor allem wahrscheinlich Albanien oder sowas.
2: Ja.
0: Also das heißt, wenn wir nächste Woche wieder sprechen, wo seid ihr da wahrscheinlich?
2: Ja, gute Frage.
3: Wahrscheinlich in Kroatien.
2: Genau.
3: Ja. Da wollen wir erstmal nochmal ein bisschen entspannen.
2: Genau, wir wollen ein bisschen langsam machen.
0: Ja, das klingt jetzt aber schon so ein bisschen mehr so glamouröser, wenn ihr jetzt hier in den größeren Städten seid. Und dann, wenn ich jetzt an Kirgisistan denke, dann denke ich an Abenteuer und Landschaft und Zelte und was weiß ich was.
2: Ja,
0: aber die Städte, die ihr jetzt genannt habt, jetzt aber momentan wird es schon ganz schön gemütlich. Ihr macht es euch ganz schön gemütlich.
2: Ja. Man muss aber auch sagen, dass so Abenteuer echt anstrengend sind und da braucht man auch ganz viel Pause danach. Gerade nach Kirgisistan waren wir echt kaputt. Also in Albanien wird es dann wahrscheinlich wieder mehr Abenteuer, da werden wir wahrscheinlich auch wieder Zelten und sowas. Da ist es auch einfacher.
3: Ja, es ist halt auch leider oft ein Problem, dass man in den Ländern hier gar nicht zelten darf und immer so ein verstecktes Örtchen finden muss.
0: Ja.
3: Wie zum Beispiel in dem Libettenfeld.
2: Genau.
0: Ich bin gespannt, was ihr nächste Woche zu erzählen habt. Aber Finn, du hast gesagt, du hast auch noch irgendwie einen Song mitgebracht, jetzt hier von der letzten Station aus Italien, richtig?
2: Ja, den nächsten Song haben wir hier öfter mal gehört. Der hört sich ziemlich fröhlich an, ist aber auch ein bisschen gesellschaftskritisch. Da wird viel über Ungleichheiten in der Welt, also vor allem Rassismus oder auch der Unterschied zwischen Arm und Reich erzählt. Und das finde ich ein super Song.
0: Aber der Himmel bleibt immer blau, egal was darunter passiert. Das ist so, dass da geht es in dem Song.
2: Ja? Genau.
0: Und ich habe jetzt hier die 8 Minuten und ein paar Sekunden Version davon, weil so lang war das Ding im Original. Und die haben das damals auf einer A-Seite und eine B-Seite von einer Single, von der Vinyl-Single gepresst, weil halt eben zu lang war für eine Seite. Ich spiele jetzt mal die komplette lange Version.

0: Some Kind of High bei Anything Goes auf Feelgood FM von Naked. Ich soll euch übrigens ausrichten von Finn und Dennis, dass sie inzwischen gut angekommen sind in Zagreb. Wir haben nämlich das Gespräch aufgezeichnet, das ich vorhin ausgestrahlt habe hier. Grund ist, die Verbindung, die ist so ein bisschen eimerartig manchmal. Genauer gesagt so.
1: Hört sich das jetzt besser an? Ich weiß nicht.
0: Ja, es klingt so ein bisschen so nach Eimer, so ein klein bisschen ziemlich.
1: Oh.
0: So. Ich bin dein Vater. So ungefähr. Ja, deswegen schalten wir da nicht live hin, also dass ihr Bescheid wisst. Letzte Woche kam was Neues von Candlebox in meinem Inbox geflattert hier. Die sind ja jetzt schon seit irgendwie Anfang der 90er aktiv. Paul Klett, das ist hier Gitarrist, der ist jetzt endlich wieder mit dabei. Der hat nämlich 10 Jahre Pause gemacht. Der wollte eigentlich komplett aufhören. Überhaupt wollten sie, glaube ich, Candlebox komplett auflösen. Dann haben sie aber gesagt, komm, versuchen wir es doch nochmal zusammen. Jetzt ist die Band wieder komplett. Und hier sind sie, Candlebox, mit dem Song I Remember Everything. Übrigens spielen sie jetzt gerade eine Tour in den USA mit 32 Konzerten. Also die meinen es schon ernst.

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1: Candlebox and You, das hat mir deutlich besser gefallen als die neue Nummer, die alte hier. Ne? Gibt noch so eine Band, die so im Jahr 1990 angefangen hat. Deep Blue Something, kennen wir alle, Breakfast at Tiffany's. Und die haben auch was Neues gemacht. Die sind auch wieder zusammen, nachdem sie 10 Jahre Pause gemacht haben. Hier ist die aktuelle Single Who Put Bella in the Witch Elm? Also wer hat Bella in die Hexenulme gelegt? Und das ist True Crime, könnte man sagen. Weil 1943 wurde die Leiche einer Frau in einem hohlen Baum, einer Witch Elm, so eine Ulmenart, in Worcestershire entdeckt. Bis heute weiß man nicht, wer die Frau war. Man nannte sie Bella, weil sie wohl hübsch war. Und das ist also eines der berühmtesten britischen Krimi-Rätsel des 20. Jahrhunderts. Mal gucken, was Deep Blue Something draus gemacht haben.

nagelneu von Deep Blue Something. Und das hier ist was Altes von ihnen, aus dem Jahr 1995. Gammer Gurton's Needle. Bis ran an den Anstoß. Ohne Worte.

Das erinnert mich an irgendwas. Empire of the Sun, We Are the People. Schamlos geklaut von Kasabian gerade eben in Silver Apple Eyes.

0: Frank Turner, Four Simple Words, ich will Fußball schauen. Nee, I want to dance, das war's, genau, Mann. Jetzt zu einer Band aus Schottland, die Snuts. Die sind unglaublich erfolgreich. Das Debütalbum von denen war auf der 1 ewig lange in UK. Die Singles, die kommen alle in die Top 3. Hier ist was von ihrem aktuellen, niegelnagelneuen Album. Das ist so neu, kommt erst in 3 Wochen. Der Song heißt PTS und ist inspiriert von der Euphorie nach Schottlands WM-Qualifikation gegen Dänemark.
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0: Und wir bleiben in Schottland. Genauer gesagt geht's nach Glasgow jetzt. Da haben sich nämlich ein paar Leute zusammengetan und haben so leerstehende Büroflächen aufgekauft und haben daraus Übungsräume gemacht, wo Bands hinkommen können, wenn sie üben wollen und sonst nirgendwo können. Das Projekt heißt Noisy Flatmate und es gibt auch eine YouTube-Seite dazu, Noisy Flatmate. Und da gibt's dann auch so In-Studio-Sessions, die da aufgezeichnet werden, die man dann auf YouTube nachgucken kann. Und die erste Band, die dort zu Gast war, ist Paparazzi aus Schottland. Junge Nachwuchsband, ich finde, das ist die Entdeckung der Woche.
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Ah, ich mag die Sounds von Paparazzi. Klingt fast so ein bisschen wie Earth and Fire damals in den 70ern. Hier sind sie mit Memories.

Und damit zu was Aktuellem von Olivia Rodrigo zusammen mit dem dicken Robert von The Cure, Robert Smith. What's wrong with me?

0: Könnte auch auf HR4 laufen. Also ist schon so ein bisschen seniorenmäßig mittlerweile. Immer noch kein Tor, aber viele Eieiei und Au-Au-Aussehen nach wie vor. Also das war, also das ist unglaublich. Also was ich hier auf diesem kleinen, verzögerten Livestream sehen kann. Ich weiß nicht, ich bin bei Minute 33.07. Weiß nicht, wie live das ist. Das war alles schon uiuiui. Nichtsdestotrotz bleibt einfach hier, weil ihr habt jetzt die Chance, hier mal so richtig euch ranzukuscheln. Mit Tim Buckley und dem Carnival Song. Das ist nämlich
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0: Vienna, Vienna, God save the Queens by Anything Goes. Und das meinen wir auch so. Anything Goes. Wir gehen wieder nach Schottland. Schon wieder nach Schottland, ist schön dort. Und kommen zu Ryan Noth. Und der ist ein sehr junger Künstler. Ist gerade erst 16 geworden, wenn es stimmt. Und hat Kontakt zu dieser ganzen Musikerszene dort in Schottland. Deswegen bin ich auch an diese Noisy Flatmates gekommen. Also der schiebt uns immer die Künstler zu, die dort irgendwie cool sind. Also er selber, der Ryan Noth, war auch schon ganz oft bei BBC Schottland zu Gast und hat dort live gespielt und die spielen auch regelmäßig seine Veröffentlichung. Jetzt hat er was, das ist so halb offiziell, halb inoffiziell, neuer Song Want You Gone, den hat er letztes Jahr schon aufgenommen und der gehört jetzt hier in diese Rubrik. Tut mir leid, ich mein's nicht böse.
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Want You Gone von Ryan North. Es ist nagelneu. Hab mich gerade korrigiert. Der Song ist nagelneu. Hat was ganz anderes gemacht. Klingt anders, als er sonst klingt. Mehr so Indie Alternative normalerweise. Diesmal busy elektrisch. Aber auch ganz gut, ne? Jetzt nach Los Angeles zu einem Alternative Rock Duo. Die heißen Satellites. Und vor genau einem Jahr kam diese Single hier raus. Satellites, und die Band heißt Jade Street, so rum. Ach, so ist das, wenn man die ganze Zeit auf den kleinen Bildschirm guckt hier.

Satellites von Jade Street bei Anything Goes. So, und für die Halbzeitpause habe ich jetzt was zum Runterkommen für euch. Ein bisschen Lo-Fi-Sound aus dem Jahr 2001. Parsley Sound aus England und Ease Yourself and Climb.

0: Testosteron von Nothing But Thieves bei Anything Goes. Und jetzt freue ich mich ganz besonders, hier den Herrn Bürgermeister begrüßen zu dürfen aus der Radio-WG. Und er hat eine neue Rubrik für euch mitgebracht.
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2: Ja, hallo, hier ist wieder Matthias Döhler, der Bürgermeister von Feelgood FM. Ja, es gibt wieder Bürgermeisters vergessene 80er. Wie ihr wisst, haben wir es uns zur Aufgabe gemacht, nicht die Sampler zu spielen, die ihr überall kaufen könnt, die es im Internet gibt, die ihr in eure Playlisten gespielt bekommt. Nein, in den 80ern gab es auch Lieder, die wurden nie gepresst. Die wurden auch lange nicht mehr gehört. Und deswegen habe ich dieses Mal auch wieder einen Titel ausgesucht. Heute geht's um die Motels. Die Motels waren eine New Wave Band, sind ursprünglich aus Amerika, natürlich, und haben mit diesem Titel Suddenly Last Summer weltweit Erfolge gefeiert. In Australien zum Beispiel waren sie auf Platz 34, in Belgien auf 16, in Kanada auf 11, ja, und bei uns Fehlanzeige. Und auch in den US Billboard Hot 100 wurden sie nur Platz 9. Suddenly Last Summer ist damit ein typischer vergessener 80er. Viel Spaß mit Suddenly Last Summer von The Motels.

0: Suddenly Last Summer von den Motels, vorgestellt von unserem Herrn Bürgermeister. Schönen Dank dafür. So, damit kommen wir jetzt zur Geisterviertelstunde. Das wird jetzt eine sehr knappe Geisterviertelstunde. Musik von toten Künstlern.
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0: Los geht's mit Barely Breathing von Duncan Cheek. Der ist ja erst neulich gestorben, am 17. September und war erst 56.

Duncan Sheik und Barely Breathing. Der nächste in der Geisterviertelstunde ist Tom Petty. Klar, der Herr Doktor hat ihn heute auch schon gehabt. Und morgen hören wir ihn bestimmt auch ganz, ganz oft. Tom Petty hat morgen seinen 9. Todestag, ist mit 66 Jahren gestorben. Jetzt hier eine Spezialversion von Breakdown, live aufgesungen. Und die überlässt er eigentlich fast komplett dem Publikum.

Breakdown von Tom Petty live. Weiter geht's in der Geisterviertelstunde. Wir gehen nach Irland zu Dolores von den Cranberries. 2018 ist sie gestorben. Im selben Jahr erschien diese Version von How im Original aus dem Jahr 1993.

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